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1: Mit Michael Daub. Hallo. Bis 2030 soll in Deutschland niemand mehr obdachlos sein. An diesem Ziel hält Bundesbauministerin Huberts fest. Die SPD-Politikerin sagte der Rheinischen Post, die Überwindung der Obdachlosigkeit sei eine Mammutaufgabe und eine große Kraftanstrengung. Das Recht auf Wohnen habe höchste Priorität. In den kommenden Jahren stellt der Bund den Ländern 23,5 Milliarden Euro für bezahlbaren Wohnraum zur Verfügung. Nach der deutschen Niederlage im Rennen um einen Sitz im UN-Sicherheitsrat hat Außenminister Wadephul eine gründliche Analyse angekündigt. Im ersten sprach er von einer herben Niederlage und einer großen Enttäuschung. Deutschland bleibe aber in den Vereinten Nationen aktiv und werde sich nun auf andere außenpolitische Aufgaben konzentrieren. Statt Deutschland wurden Österreich und Portugal für 2 Jahre in den Sicherheitsrat gewählt. Am Strand der dänischen Insel Anholt wird heute der Buckelwal Timi öffentlich untersucht. Ein kleines Team aus Tierärzten und Walexperten will unter anderem DNA-Proben nehmen und die Todesursache klären. Der Wal war nach wochenlanger Strandung vor der deutschen Ostseeküste in die Nordsee geschleppt worden. Kurz nach seiner Freilassung starb er und wurde vor Anholt angespült. Thomas und Lisa Müller haben sich getrennt. Das bestätigte der gemeinsame Medienanwalt Christian Scherz. Demnach erfolgte die Trennung einvernehmlich bereits vor einiger Zeit. Der Fußballweltmeister von 2014 war im vergangenen Jahr vom FC Bayern zu den Vancouver Whitecaps gewechselt. Lisa Müller begleitete ihn nicht nach Kanada. Soweit die Meldungen.
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1: Heute ist es wechselnd bis stark bewölkt. Von Westen her gibt es Schauer und kräftige Gewitter. Im Südwesten regnerisch, in Süd- und Südostbayern und in der Lausitz bis zum Nachmittag auch heiter und trocken. Dazu 16 Grad in der Eifel bis 26 Grad am Inn.
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1: Mit Michael Daub. Hallo. Bis 2030 soll in Deutschland niemand mehr obdachlos sein. An diesem Ziel hält Bundesbauministerin Huberts fest. Die SPD-Politikerin sagte der Rheinischen Post, die Überwindung der Obdachlosigkeit sei eine Mammutaufgabe und eine große Kraftanstrengung. Das Recht auf Wohnen habe höchste Priorität. In den kommenden Jahren stellt der Bund den Ländern 23,5 Milliarden Euro für bezahlbaren Wohnraum zur Verfügung. Nach der deutschen Niederlage im Rennen um einen Sitz im UN-Sicherheitsrat hat Außenminister Wadephul eine gründliche Analyse angekündigt. Im ersten sprach er von einer herben Niederlage und einer großen Enttäuschung. Deutschland bleibe aber in den Vereinten Nationen aktiv und werde sich nun auf andere außenpolitische Aufgaben konzentrieren. Statt Deutschland wurden Österreich und Portugal für 2 Jahre in den Sicherheitsrat gewählt. Am Strand der dänischen Insel Anholt wird heute der Buckelwal Timi öffentlich untersucht. Ein kleines Team aus Tierärzten und Walexperten will unter anderem DNA-Proben nehmen und die Todesursache klären. Der Wal war nach wochenlanger Strandung vor der deutschen Ostseeküste in die Nordsee geschleppt worden. Kurz nach seiner Freilassung starb er und wurde vor Anholt angespült. Thomas und Lisa Müller haben sich getrennt. Das bestätigte der gemeinsame Medienanwalt Christian Scherz. Demnach erfolgte die Trennung einvernehmlich bereits vor einiger Zeit. Der Fußballweltmeister von 2014 war im vergangenen Jahr vom FC Bayern zu den Vancouver Whitecaps gewechselt. Lisa Müller begleitete ihn nicht nach Kanada. Soweit die Meldungen.
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1: Heute ist es wechselnd bis stark bewölkt. Von Westen her gibt es Schauer und kräftige Gewitter. Im Südwesten regnerisch, in Süd- und Südostbayern und in der Lausitz bis zum Nachmittag auch heiter und trocken. Dazu 16 Grad in der Eifel bis 26 Grad am Inn.
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1: Mit Michael Daub, hallo. Bis 2030 soll in Deutschland niemand mehr obdachlos sein. An diesem Ziel hält Bundesbauministerin Huberts fest. Die SPD-Politikerin sagte der Rheinischen Post, die Überwindung der Obdachlosigkeit sei eine Mammutaufgabe und eine große Kraftanstrengung. In den kommenden Jahren stellt der Bund den Ländern 23,5 Milliarden Euro für bezahlbaren Wohnraum zur Verfügung. Nach der deutschen Niederlage im Rennen um einen Sitz im UN-Sicherheitsrat hat Außenminister Wadephul von einer herben Enttäuschung gesprochen. Deutschland bleibe aber weiter in den Vereinten Nationen aktiv. Statt Deutschland wurden Österreich und Portugal von den UN-Generalversammlungsmitgliedern für 2 Jahre in den Sicherheitsrat gewählt. Die Ukraine kann wieder auf Fortschritte beim EU-Beitritt hoffen. Die Bemühungen waren blockiert, solange Viktor Orban Regierungschef in Ungarn war. Sein Nachfolger gibt die Blockade jetzt auf. Er hat mit der Ukraine eine Einigung über mehr Rechte für die ungarische Minderheit gefunden. Damit könnten noch im Juni offiziell Beitrittsverhandlungen mit der EU beginnen. Am Strand der dänischen Insel Anholt wird heute der Buckelwal Timmy öffentlich obduziert. Ein kleines Team aus Tierärzten und Walexperten wird unter anderem DNA-Proben nehmen und die Todesursache klären. Der Wal war nach wochenlanger Strandung vor der deutschen Ostseeküste in die Nordsee geschleppt worden. Dort verendete das Tier. Soweit die Meldungen.
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1: Heute ist es wechselnd bis stark bewölkt. Von Westen her gibt es Schauer und kräftige Gewitter. Im Südwesten regnerisch, in Süd- und Südostbayern und in der Lausitz bis zum Nachmittag auch heiter und trocken. Dazu 16 Grad in der Eifel bis 26 Grad am Inn.
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heute sind die Musikproduktionen doch vom Sound her einen ganz kleinen Tick besser wie damals in den 80ern. Das war 1984, ein Riesenerfolg von Madonna, Material Girl. Im gleichen Jahr kam das hier raus von Foreigner, Want to Know What Love Is. Schönen guten Morgen.

absoluten Wiedererkennungswert, die Stimme von Foreigner, Lou Gramm, I Wanna Know What Love Is, 1984. Lou Gramm, einer der großen Gründer von Foreigner, war mit großen und kleinen Unterbrechungen bis 2003, glaube ich, bei der Band. Langes Wochenende, das kennen wir alle. Habt ihr morgen auch den großen, schönen Brückentag? Dürfte ja der letzte sein für dieses Jahr.

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1: Mit Michael Daub, hallo. Bis 2030 soll in Deutschland niemand mehr obdachlos sein. An diesem Ziel hält Bundesbauministerin Huberts fest. Die SPD-Politikerin sagte der Rheinischen Post, die Überwindung der Obdachlosigkeit sei eine Mammutaufgabe und eine große Kraftanstrengung. In den kommenden Jahren stellt der Bund den Ländern 23,5 Milliarden Euro für bezahlbaren Wohnraum zur Verfügung. Nach der deutschen Niederlage im Rennen um einen Sitz im UN-Sicherheitsrat hat Außenminister Wadephul von einer herben Enttäuschung gesprochen. Deutschland bleibe aber weiter in den Vereinten Nationen aktiv. Statt Deutschland wurden Österreich und Portugal von den UN-Generalversammlungsmitgliedern für 2 Jahre in den Sicherheitsrat gewählt. Die Ukraine kann wieder auf Fortschritte beim EU-Beitritt hoffen. Die Bemühungen waren blockiert, solange Viktor Orbán Regierungschef in Ungarn war. Sein Nachfolger gibt die Blockade jetzt auf. Er hat mit der Ukraine eine Einigung über mehr Rechte für die ungarische Minderheit gefunden. Damit könnten noch im Juni offiziell Beitrittsverhandlungen mit der EU beginnen. Am Strand der dänischen Insel Anholt wird heute der Buckelwal Timmy öffentlich obduziert. Ein kleines Team aus Tierärzten und Walexperten wird unter anderem DNA-Proben nehmen und die Todesursache klären. Der Wal war nach wochenlanger Strandung vor der deutschen Ostseeküste in die Nordsee geschleppt worden. Dort verendete das Tier. Soweit die Meldungen.
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1: Heute ist es wechselnd bis stark bewölkt. Von Westen her gibt es Schauer und kräftige Gewitter. Im Südwesten regnerisch, in Süd- und Südostbayern und in der Lausitz bis zum Nachmittag auch heiter und trocken. Dazu 16 Grad in der Eifel bis 26 Grad am Inn.
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1: Mit Michael Daub. Hallo. Bis 2030 soll in Deutschland niemand mehr obdachlos sein. An diesem Ziel hält Bundesbauministerin Huberts fest. Die SPD-Politikerin sagte der Rheinischen Post, die Überwindung der Obdachlosigkeit sei eine Mammutaufgabe und eine große Kraftanstrengung. Das Recht auf Wohnen habe höchste Priorität. In den kommenden Jahren stellt der Bund den Ländern 23,5 Milliarden Euro für bezahlbaren Wohnraum zur Verfügung. Nach der deutschen Niederlage im Rennen um einen Sitz im UN-Sicherheitsrat hat Außenminister Wadefohl eine gründliche Analyse angekündigt. Im ersten sprach er von einer herben Niederlage und einer großen Enttäuschung. Deutschland bleibe aber in den Vereinten Nationen aktiv und werde sich nun auf andere außenpolitische Aufgaben konzentrieren. Statt Deutschland wurden Österreich und Portugal für 2 Jahre in den Sicherheitsrat gewählt. Am Strand der dänischen Insel Anholt wird heute der Buckelwal Timi öffentlich untersucht. Ein kleines Team aus Tierärzten und Walexperten will unter anderem DNA-Proben nehmen und die Todesursache klären. Der Wal war nach wochenlanger Strandung vor der deutschen Ostseeküste in die Nordsee geschleppt worden. Kurz nach seiner Freilassung starb er und wurde vor Anholt angespült. Thomas und Lisa Müller haben sich getrennt. Das bestätigte der gemeinsame Medienanwalt Christian Scherz. Demnach erfolgte die Trennung einvernehmlich bereits vor einiger Zeit. Der Fußballweltmeister von 2014 war im vergangenen Jahr vom FC Bayern zu den Vancouver Whitecaps gewechselt. Lisa Müller begleitete ihn nicht nach Kanada. Soweit die Meldungen.
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1: Heute ist es wechselnd bis stark bewölkt. Von Westen her gibt es Schauer und kräftige Gewitter. Im Südwesten regnerisch, in Süd- und Südostbayern und in der Lausitz bis zum Nachmittag auch heiter und trocken. Dazu 16 Grad in der Eifel bis 26 Grad am Inn.
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1: Mit Michael Daub. Gegen den Kreisverband des Deutschen Roten Kreuzes in Heinsberg ermittelt die Staatsanwaltschaft Mönchengladbach. Es besteht der Verdacht, dass im Bereich der Krankenfahrdienste Sozialversicherungsbeiträge nicht ordnungsgemäß abgeführt wurden. Bereits im Januar hatten Zollfahnder die Geschäftsräume durchsucht und Unterlagen sichergestellt. Das DRK kooperiert nach eigenen Angaben mit den Behörden. Auswirkungen auf den laufenden Betrieb gäbe es derzeit nicht. Auf der A46 bei Erkelenz Ost sind am Dienstagabend zwei Autos zusammengestoßen. Beide Fahrzeuge kamen von der Fahrbahn ab und blieben in einer Böschung stehen. Die Unfallursache war zunächst unklar, ebenso mögliche Verletzungen. Die rechte Fahrspur in Richtung Heinsberg wurde gesperrt, der Verkehr an der Unfallstelle vorbeigeleitet. Autofahrer mussten mit Behinderungen rechnen. Weitere Informationen sollen nach Abschluss der Ermittlungen folgen. Bei einem Küchenbrand in einem Wohnhaus in Wassenberg sind am Dienstagnachmittag zwei Bewohner rechtzeitig ins Freie gelangt. Das Feuer war gegen 14 Uhr in einem Anbau an der Zollstraße ausgebrochen. Die Feuerwehr brachte den Brand schnell unter Kontrolle. Ob Personen verletzt wurden, war zunächst unklar. Zur Brandursache und zur Höhe des Sachschadens lagen zunächst keine Angaben vor. Die Ermittlungen dauern an. Soweit die Meldungen.
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1: Bei uns in der Region gibt es in der Nacht viele Wolken, teilweise auch Schauerwetter, hier und da Gewitter, 15 bis 10 Grad. Tagsüber dann viele Wolken, bedeckter Himmel, Schauer und Gewitter, teilweise mit Starkregen, mit Sturmböen und mit Hagel. Das Ganze bei Werten um 18 Grad.
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1: Mit Michael Daub. Hallo. Bis 2030 soll in Deutschland niemand mehr obdachlos sein. An diesem Ziel hält Bundesbauministerin Huberts fest. Die SPD-Politikerin sagte der Rheinischen Post, die Überwindung der Obdachlosigkeit sei eine Mammutaufgabe und eine große Kraftanstrengung. Das Recht auf Wohnen habe höchste Priorität. In den kommenden Jahren stellt der Bund den Ländern 23,5 Milliarden Euro für bezahlbaren Wohnraum zur Verfügung. Nach der deutschen Niederlage im Rennen um einen Sitz im UN-Sicherheitsrat hat Außenminister Wadephul eine gründliche Analyse angekündigt. Im ersten sprach er von einer herben Niederlage und einer großen Enttäuschung. Deutschland bleibe aber in den Vereinten Nationen aktiv und werde sich nun auf andere außenpolitische Aufgaben konzentrieren. Statt Deutschland wurden Österreich und Portugal für 2 Jahre in den Sicherheitsrat gewählt. Am Strand der dänischen Insel Anholt wird heute der Buckelwal Timi öffentlich untersucht. Ein kleines Team aus Tierärzten und Walexperten will unter anderem DNA-Proben nehmen und die Todesursache klären. Der Wal war nach wochenlanger Strandung vor der deutschen Ostseeküste in die Nordsee geschleppt worden. Kurz nach seiner Freilassung starb er und wurde vor Anholt angespült. Thomas und Lisa Müller haben sich getrennt. Das bestätigte der gemeinsame Medienanwalt Christian Scherz. Demnach erfolgte die Trennung einvernehmlich bereits vor einiger Zeit. Der Fußballweltmeister von 2014 war im vergangenen Jahr vom FC Bayern zu den Vancouver Whitecaps gewechselt. Lisa Müller begleitete ihn nicht nach Kanada. Soweit die Meldungen.
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1: Heute ist es wechselnd bis stark bewölkt. Von Westen her gibt es Schauer und kräftige Gewitter. Im Südwesten regnerisch, in Süd- und Südostbayern und in der Lausitz bis zum Nachmittag auch heiter und trocken. Dazu 16 Grad in der Eifel bis 26 Grad am Inn.
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1: Einmal da, dann kommt nichts mehr und zack, so schnell hat man dann einen One-Hit-Wonder produziert. Hallo, hier ist euer Zeitreisender Markus und es gibt vor allem in den 80ern eine ganze Reihe davon und wir schauen natürlich auch weitere Songs, die einen großen Erfolg hatten und auch teilweise ein Mega-Hit gewesen sind und danach folgten meist nur noch Flops und wir starten heute direkt mit den von Don Snow und Andy Duncan gegründeten britischen Pop-Duo The Catch. Im Frühjahr 1983 lernten sich die zwei Musiker, die Liebe zur Dance-Musik verband, bei Studioaufnahmen kennen. Sie bildeten ein Team und stellten dann ihre Soloprojekte erst einmal zurück und im selben Jahr veröffentlichten sie als The Catch die erste gemeinsame Single 25 Years, bei der Snow's Falsett zum Markenzeichen wurde.

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1: Das war gerade die deutsche Popband Blind Date, die 1984 in Frankfurt am Main gegründet wurde und deren Name auf den Umstand zurückgeht, dass sich ihre Mitglieder doch eher zufällig getroffen hatten. Die eben gehörte Debütsingle Your Heart Keeps Burning wird 1985 in Deutschland ein Hit und erreichte Platz 17 in den Singlecharts, doch bereits die Nachfolgesingles How Did You Get To Me und Hit The Road Jack floppten, woraufhin die Band dadurch auseinanderbricht. Ganz kleiner Fakt: Das deutsche Dance-Projekt Lazar coverte Your Heart Keeps Burning im Frühjahr 2007 und konnte sich damit an der Spitze der deutschen Dance-Charts platzieren. Wir kommen jetzt zum britischen Popsänger Owen Paul und dieser ist der jüngere Bruder des Simple Minds Gründungsmitglieds Brian McGee. 2009 bis 2011 trat er gemeinsam mit seinem Bruder am Schlagzeug und dem langjährigen Simple Minds Bassisten Derek Forbes als Sänger einer Band namens Ex-Simple Minds auf. Gehen wir aber jetzt mal zurück in das Jahr 1986. Da veröffentlichte Paul die Single My Favorite Waste of Time vom Album As It Is, die im Mai des Jahres zunächst bis auf Platz 3 der britischen Singlecharts stieg und sich 3 Monate später auch in Deutschland auf der 21, in Österreich auf der 20 und der Schweiz auf der 19 platzieren konnte. Und dies war dann auch gleichzeitig der größte Erfolg Pauls gewesen. Weitere Auskopplungen aus dem Album blieben weitgehend unbeachtet, erreichten daher auch nur untere Positionen der englischen Hitparade. Mit dem Lied Mad About The Girl gelang Paul 1988 dann ein letztes Mal ein kurzzeitiger Aufenthalt in den UK-Charts.

Wir hörten gerade einen Sound, der einem doch sehr bekannt vorkommen müsste. Der Titel dazu heißt Election Day, stammt von der britischen Band Arcadia. Und jetzt lösen wir das Ganze auf, die 1985 als Nebenprojekt von Duran Duran gegründet wurde. Nach der Veröffentlichung von A View to a Kill, dem Titelsong zum James-Bond-Film Im Angesicht des Todes, gründeten Simon Le Bon, Roger Taylor und Nick Rhodes von Duran Duran Mitte 1985 das eben genannte Nebenprojekt Arcadia, um musikalisch dann ein wenig experimentieren zu können und auch neue Wege zu beschreiten. Mit dem einzigen Album So Red the Rose schafften Arcadia im Herbst 1985 einen Platin-Erfolg, der durch Gastauftritte von Grace Jones, Sting, Herbie Hancock und David Gilmour unterstützt wurde. Die erste Single Election Day wurde im Spätsommer 1985 veröffentlicht und kam in den USA und Großbritannien in die Top 10. In Deutschland schafften sie es damit bis auf Platz 21. Das Projekt endete dann im Sommer 1986 mit der Reunion von Duran Duran und der Aufnahme des Albums Notorious, wobei Roger Taylor seinen vorläufigen Ausstieg aus dem Musikgeschäft bekannt gab. Unsere nächsten Künstler, das ist die amerikanische Hip-Hop-Gruppe The Sugar Hill Gang, die 1979 von Sylvia Robinson, der Leiterin des Sugar Hill Labels, zusammengestellt wurde. Die Mitglieder waren Big Bang Hank, Master G und Wonder Mike. Die Truppe wurde nach dem Label Sugar Hill Gang benannt und Robinson schrieb und produzierte mit ihnen den Rap-Song Rapper's Delight. Unterlegt wurde er dann mit dem Beat aus dem Nummer 1-Hit Good Times der Disco-Band Chic und wurde der erste kommerziell erfolgreichste Hip-Hop-Song in den Top 40 der US-Single-Charts. In den R&B-Charts der USA erreichte das Lied Platz 4, aber noch erfolgreicher war das Stück dann hier in Europa, wo es in vielen Ländern auf Platz 2 oder 3 der offiziellen Charts landen konnte. Das anschließend veröffentlichte Album, das nach der Hit-Single benannt wurde, war aber nur noch hier in Deutschland und auch in Norwegen erfolgreich und war mehr ein R&B als ein Hip-Hop-Album.

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1: Das war Tisento von der italienischen Popgruppe Mattia Bazar. Diese sind seit 1975 in wechselnder Besetzung aktiv und nahmen mehrfach am Sanremo Festival und auch 1979 für Italien beim Eurovision Song Contest teil, belegten dort allerdings nur Platz 15 von 19 Teilnehmern. Mattia Bazar landete vor allem in ihrem Heimatland Italien eine Menge Nummer 1 Hits und 1985 starteten sie dann auch international durch mit Tisento, das es in der deutschen Hitparade bis auf Platz 11 schaffte. Schauen wir jetzt auf die englische Band Dead or Alive, die 1978 von Pete Burns, Martin Healy, Phil Hurst und Walter Ochsen unter dem Namen Nightmares in Liverpool gegründet wurde und sich dann 1980 in Dead or Alive umbenannte. Der Track You Spin Me Round entstammt wie viele Songs der 80er aus der Feder von dem erfolgreichen Produzententrio Stock, Aitken, Waterman und hielt sich unter anderem in den deutschen Singlecharts insgesamt 16 Wochen auf und erzielte dort als höchste Platzierung die Nummer 2. Besonders markant war der Sänger Pete Burns, der sich in den 90er Jahren mehrfach kosmetische Operationen unterzog, die sein Äußeres dann auch deutlich veränderten. Dies brachte ihm Beachtung in den Medien, aber auch Spott und Boshaftigkeiten ein. Er kleidete und gab sich auch weiblich, beschrieb später aber seine Operationen als misslungen, vermarktete sich jedoch erfolgreich als Freak oder Trash-Star. Pete Burns starb am 23. Oktober 2016 im Alter von 57 Jahren an den Folgen eines Herzinfarkts.

Der gerade gehörte Titel Love and Pride kommt von der britischen Pop- und New Wave-Band King um Kopf und Leadsänger Paul King. In den deutschen Charts konnte sich diese 1985 auf Platz 8 einsortieren, in Österreich nur auf der 21, in der Schweiz ging es sogar auf Platz 3 und am erfolgreichsten war diese in Großbritannien mit Platz 2. 1987 trennte sich die Gruppe und Paul King versuchte eine Solo-Karriere zu starten, doch seine beiden Singles I Know und Follow My Heart, die floppten. Im Jahr 1990 wurde Paul King dann DJ beim Musiksender MTV, später dann bei der MTV-Tochter VH1. Kommen wir jetzt mal zu zwei Schauspielern, die auch im Musikgeschäft zumindest mal versucht haben, in den 80ern einen Fußabdruck zu hinterlassen. Da haben wir zum einen John McClane, aka Bruce Willis, und Axel Foley, aka Eddie Murphy. Willis, der 1955 im Übrigen in Ida Oberstein geboren wurde, hat in eben genannter Rolle als John McClane in der Stirb-Langsam-Reihe Weltruhm erlangt. Er war auch als Theaterschauspieler und Produzent tätig und im King King, einem Musiklokal in Los Angeles, war er Stammgast und trat dort mit den Blue Shadows auch als Mundharmonika spielender Bruno auf. Darüber hinaus veröffentlichte er zwei Musikalben. Das sehr erfolgreiche The Return of Bruno, das mit Platin ausgezeichnet wurde, und If It Don't Kill You, It Just Makes You Stronger. Chartplatzierungen erreichte er mit den Single-Auskopplungen Respect Yourself, dem Cover eines Songs der Staple Singers, und Under the Boardwalk, und den hören wir gleich. Auch Eddie Murphy erlangte seinen Weltruhm als Schauspieler in der Rolle als Axel Foley in der Beverly Hills Cop-Reihe. Auch er brachte 1985 eine Single auf den Markt und mit Party All the Time, eine Komposition von Rick James, die millionenfach verkauft wurde. Doch bereits die Nachfolgesingle Put Your Mouth on Me, die floppte dann.

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1: Ganz kurz zur Uhr geschaut und wieder einmal neigt sich eine Stunde unserer Zeitreise dem Ende entgegen und unsere letzten Künstler für heute sind das amerikanische Disco-Projekt The Flirts des Produzenten Bobby Orlando, das in den 80er Jahren mehrere Charterfolge verbuchen konnte. The Flirts wurden zu den Vertretern der Italo-Disco gezählt, sind aber auch Pioniere der High Energy. Ihr erfolgreichster Song ist Passion aus dem Jahr 1983, das in mehreren europäischen Ländern in die Charts einsteigen konnte und avancierte dort zum Top-10-Hit, hier bei uns in Deutschland und in der Schweiz jeweils mit Platz 4. Das war's dann schon wieder für heute. Ich bin jetzt raus, sage jedoch wie gewohnt noch ganz brav Tschüss, Ciao, Au revoir sowie Goodbye und wünsche euch natürlich noch weiterhin gute Unterhaltung hier in unserem Programm bei Novum FM und bis bald.

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1: Mit Michael Daub, hallo. Bis 2030 soll in Deutschland niemand mehr obdachlos sein. An diesem Ziel hält Bundesbauministerin Huberts fest. Die SPD-Politikerin sagte der Rheinischen Post, die Überwindung der Obdachlosigkeit sei eine Mammutaufgabe und eine große Kraftanstrengung. In den kommenden Jahren stellt der Bund den Ländern 23,5 Milliarden Euro für bezahlbaren Wohnraum zur Verfügung. Nach der deutschen Niederlage im Rennen um einen Sitz im UN-Sicherheitsrat hat Außenminister Wadephul von einer herben Enttäuschung gesprochen. Deutschland bleibe aber weiter in den Vereinten Nationen aktiv. Statt Deutschland wurden Österreich und Portugal von den UN-Generalversammlungsmitgliedern für 2 Jahre in den Sicherheitsrat gewählt. Die Ukraine kann wieder auf Fortschritte beim EU-Beitritt hoffen. Die Bemühungen waren blockiert, solange Viktor Orbán Regierungschef in Ungarn war. Sein Nachfolger gibt die Blockade jetzt auf. Er hat mit der Ukraine eine Einigung über mehr Rechte für die ungarische Minderheit gefunden. Damit könnten noch im Juni offiziell Beitrittsverhandlungen mit der EU beginnen. Am Strand der dänischen Insel Anholt wird heute der Buckelwal Timmy öffentlich obduziert. Ein kleines Team aus Tierärzten und Walexperten wird unter anderem DNA-Proben nehmen und die Todesursache klären. Der Wal war nach wochenlanger Strandung vor der deutschen Ostseeküste in die Nordsee geschleppt worden. Dort verendete das Tier. Soweit die Meldungen.
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1: Heute ist es wechselnd bis stark bewölkt. Von Westen her gibt es Schauer und kräftige Gewitter. Im Südwesten regnerisch, in Süd- und Südostbayern und in der Lausitz bis zum Nachmittag auch heiter und trocken. Dazu 16 Grad in der Eifel bis 26 Grad am Inn.
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1: Mit Michael Daub, hallo. Bis 2030 soll in Deutschland niemand mehr obdachlos sein. An diesem Ziel hält Bundesbauministerin Huberts fest. Die SPD-Politikerin sagte der Rheinischen Post, die Überwindung der Obdachlosigkeit sei eine Mammutaufgabe und eine große Kraftanstrengung. In den kommenden Jahren stellt der Bund den Ländern 23,5 Milliarden Euro für bezahlbaren Wohnraum zur Verfügung. Nach der deutschen Niederlage im Rennen um einen Sitz im UN-Sicherheitsrat hat Außenminister Wadephul von einer herben Enttäuschung gesprochen. Deutschland bleibe aber weiter in den Vereinten Nationen aktiv. Statt Deutschland wurden Österreich und Portugal von den UN-Generalversammlungsmitgliedern für 2 Jahre in den Sicherheitsrat gewählt. Die Ukraine kann wieder auf Fortschritte beim EU-Beitritt hoffen. Die Bemühungen waren blockiert, solange Viktor Orban Regierungschef in Ungarn war. Sein Nachfolger gibt die Blockade jetzt auf. Er hat mit der Ukraine eine Einigung über mehr Rechte für die ungarische Minderheit gefunden. Damit könnten noch im Juni offiziell Beitrittsverhandlungen mit der EU beginnen. Am Strand der dänischen Insel Anholt wird heute der Buckelwal Timmy öffentlich obduziert. Ein kleines Team aus Tierärzten und Walexperten wird unter anderem DNA-Proben nehmen und die Todesursache klären. Der Wal war nach wochenlanger Strandung vor der deutschen Ostseeküste in die Nordsee geschleppt worden. Dort verendete das Tier. Soweit die Meldungen.
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1: Heute ist es wechselnd bis stark bewölkt. Von Westen her gibt es Schauer und kräftige Gewitter. Im Südwesten regnerisch, in Süd- und Südostbayern und in der Lausitz bis zum Nachmittag auch heiter und trocken. Dazu 16 Grad in der Eifel bis 26 Grad am Inn.
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1: Mit Michael Daub. Gegen den Kreisverband des Deutschen Roten Kreuzes in Heinsberg ermittelt die Staatsanwaltschaft Mönchengladbach. Es besteht der Verdacht, dass im Bereich der Krankenfahrdienste Sozialversicherungsbeiträge nicht ordnungsgemäß abgeführt wurden. Bereits im Januar hatten Zollfahnder die Geschäftsräume durchsucht und Unterlagen sichergestellt. Das DRK kooperiert nach eigenen Angaben mit den Behörden. Auswirkungen auf den laufenden Betrieb gäbe es derzeit nicht. Auf der A46 bei Erkelenz Ost sind am Dienstagabend zwei Autos zusammengestoßen. Beide Fahrzeuge kamen von der Fahrbahn ab und blieben in einer Böschung stehen. Die Unfallursache war zunächst unklar, ebenso mögliche Verletzungen. Die rechte Fahrspur in Richtung Heinsberg wurde gesperrt, der Verkehr an der Unfallstelle vorbeigeleitet. Autofahrer mussten mit Behinderungen rechnen. Weitere Informationen sollen nach Abschluss der Ermittlungen folgen. Bei einem Küchenbrand in einem Wohnhaus in Wassenberg sind am Dienstagnachmittag zwei Bewohner rechtzeitig ins Freie gelangt. Das Feuer war gegen 14 Uhr in einem Anbau an der Zollstraße ausgebrochen. Die Feuerwehr brachte den Brand schnell unter Kontrolle. Ob Personen verletzt wurden, war zunächst unklar. Zur Brandursache und zur Höhe des Sachschadens lagen zunächst keine Angaben vor. Die Ermittlungen dauern an. Soweit die Meldungen.
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1: Bei uns in der Region gibt es in der Nacht viele Wolken, teilweise auch Schauerwetter, hier und da Gewitter, 15 bis 10 Grad. Tagsüber dann viele Wolken, bedeckter Himmel, Schauer und Gewitter, teilweise mit Starkregen, mit Sturmböen und mit Hagel. Das Ganze bei Werten um 18 Grad.
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1: Mit Michael Daub. In der Pflegeversicherung stehen spürbare Einschnitte bevor. Erste Punkte aus dem Reformvorschlag von Gesundheitsministerin Warken sind nun bekannt. Für Heimbewohner sollen Zuschüsse bei längerer Aufenthaltsdauer später greifen. Außerdem soll der Pflegebeitrag für Menschen ohne Kinder um 0,1 Prozentpunkte steigen. Auch Minijobber sollen künftig einen Pflegebeitrag zahlen. Bei der Einstufung in einen Pflegegrad sind zudem höhere Hürden geplant. Nach dem Scheitern der deutschen Bewerbung für den UN-Sicherheitsrat wird über den außenpolitischen Kurs diskutiert. SPD-Außenpolitiker Achmetowitsch fordert, die Haltung gegenüber Israel zu überdenken. Permanente Völkerrechtsverletzungen müssten klar benannt werden. Auch Parteikollegin Kadimatori verlangt von der SPD-Spitze eine klare Positionierung. Viele Menschen in Deutschland können offenbar wieder weniger sparen. Die DZ-Bank rechnet damit, dass die Sparquote in diesem Jahr auf 10,2% sinkt. Auch das Geldvermögen der privaten Haushalte wächst langsamer als zuletzt. Als Gründe nennen Experten höhere Kosten für Energie, Tanken und den Alltag insgesamt. Durch den Iran-Konflikt dürfte das Leben vorerst teuer bleiben. Australische Laubenvögel in Städten dekorieren ihre Balzplätze besonders häufig mit menschlichem Müll. Das zeigt eine Studie der University of Exeter. Demnach sammeln Stadtvögel deutlich mehr Abfall als ihre Artgenossen auf dem Land. Besonders beliebt sind grüne Glassplitter oder rote Drähte. In den Nestern fanden sich aber auch Handschellen und Arzneifläschchen. Soweit die Meldungen.
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1: Heute ist es wechselnd bis stark bewölkt. Von Westen her gibt es Schauer und kräftige Gewitter. Im Südwesten regnerisch, in Süd- und Südostbayern und in der Lausitz bis zum Nachmittag auch heiter und trocken. Dazu 16 Grad in der Eifel bis 26 Grad am Inn.
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Yannick David am Donnerstag. Ich hatte ja gestern gesagt, es ist Feiertag heute. Ja, es gibt einige Bundesländer, da ist tatsächlich Feiertag. Und was das heißt, ist natürlich klar, nicht überall ist Feiertag. Und da, wo kein Feiertag ist, macht es euch trotzdem nicht so aufregend, spannend. Ja, man kann es ja weltweit hören, natürlich in Deutschland übers World Wide Web, na eigentlich auch weltweit und in Wassenberg und Umgebung natürlich auf der 97.1 Novum FM, das Radio für Wassenberg. Ich hoffe, es geht euch gut, denn es geht ja so Richtung Nachmittag und was das heißt, ach ja, bald ist Kaffeezeit, Kuchenzeit und das sollte man auch heute mal wieder genießen. Wetter ist natürlich nicht so toll, leichter Regenschauer in Wassenberg und Umgebung. Naja, vielleicht wird es noch besser heute, das kann ich euch aber nicht versprechen. Mehr zum Wetter im Laufe dieser Sendung. Jetzt gibt's erstmal Musik von Niklas und S.I.M.

Mit Don't Stop the Car hat er hier bei uns in Deutschland einen kleinen Hit gelandet. Musik aus der Schweiz von Niklas, der sich hingezogen fühlt zu den Sound aus den 80ern. Hört man irgendwie auch. Und ich finde es eigentlich mal gar nicht so schlecht.

Musikhaus Nachbarländle. Aus den Niederlanden, das sind Kensington, eine ganz tolle Pop-Rock-Band. Und das waren sie mit Riddles.

0: Musik von Dream und Things Can Only Get Better. Toller 90er Sound. War eigentlich auch so bei uns in der Diskothek angesagt. So für den Beginn. Naja, es gab noch viele andere Hits aus den 90ern, die Tanzflächen immer gefüllt haben. Heute gibt es ein bisschen anderen Sound. Aber wer weiß, vielleicht haben wir hier oder auch anderen Sound noch für euch, der vielleicht heute ein bisschen die Tanzfläche füllt. Wer weiß. Was haben wir gleich für euch? Die Veranstaltungstipps für Wassenberg. Aber erstmal gibt's noch Olivia Dean und So Easy.
1: Hallo Krefeld.

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1: Ja, da starten wir mal, denn morgen beginnt er wieder von 17 bis 21 Uhr der Abendmarkt in Wassenberg. Der Wassenberger Abendmarkt lädt euch ein zu einem kulinarischen Spaziergang im historischen Ambiente, wie immer, auf dem Rostorplatz und auf der Graf-Gerhard-Straße. Ihr könnt euch euren Einkaufskorb füllen mit regionalen Köstlichkeiten und die ansässige Gastronomie genießen. Und die Live-Musik gibt es natürlich auch und da könnt ihr richtig lauschen. Etwas für die Kunstinteressierten. Werkschau des Kunstkreis Karken. Unter dem Spannungsfeld von beständig, unbeständig zeigen 7 Künstlerinnen und Künstler des Kunstkreises Karken vielfältige Arbeiten aus den Bereichen Malerei, Fotografie und Objektkunst. Das Ganze am 17. Juni von 12 bis 18 Uhr Bergfried Wassenberg auf dem Burgberg 1. Auch am 7. Juni, auch auf dem Burgberg 1 in Wassenberg, Iris Reins ist eine Autorin aus dem Self-Cant, die sich ihren Traum vom Bücherschreiben erfüllt hat. Sie wird am 7. Juni in 3 Sequenzen lesen. Anmeldung könnt ihr euch auch Bücherkiste wb@web.de oder per Telefon unter 02432 933 8414. Das geht auch per WhatsApp. Am 7. Juni Naturparktor Wassenberg in der Pontorsenallee 16. Rendezvous im Garten. Frühführung Seen im Kurpark. Seen ist entspannend. Es berührt die täglichen persönlichen Erfahrungen, ebenso wie die Auseinandersetzung mit Gartentrends und Geisteshaltungen. Leitung macht Therese Wasch. Gästeführerin Verein Westblick, Treffpunkt ist Naturparktor in Wassenberg in der Pontorsenallee 16. Hier ist keine Anmeldung erforderlich. Weitere Veranstaltungen findet ihr auf wassenberg-erleben.de.

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1: Irgendwie haben wir leichten Regen bei 18 Grad im Wassenberg. Heute Abend sind Teile des Himmels mit Wolken bedeckt bei Temperaturen um 16 Grad. In der Nacht ziehen Wolkenfelder durch und eins kann ich euch sagen, Temperatur liegt denn nur noch bei 13 Grad. Morgen starten wir vielfach wolkig bei 13 Grad. Im Laufe des Mittags kommt es immer wieder zu Regenschauern bei Höchsttemperaturen bis zu 18 Grad. Abends und in der Nacht gibt es in Wassenberg nur selten Lücken in der Wolkendecke und die Temperatur liegt nur noch zwischen 14 und 17 Grad. Ja, ihr lieben Wassenberger, oh, das ist nicht schön. Da haben wir doch, glaube ich, erst Sommeranfang gehabt. Und denn das Wetter? Na ja.
2: Hallo, Dor.

0: Ein schöner, leichter Sommersound von Savannah Bay. Ja, da geht es doch irgendwie einem richtig gut. So richtig leicht. Was haben wir jetzt für euch? Noch Comrade und Hug Yourself. Und dann haben wir eine ganz tolle Sache für euch. Denn es ist ja tatsächlich so, dass man helfen kann. Und leider ist die Spendenbereitschaft für viele zurückgegangen, weil jeder muss gucken, irgendwie, wie er zurechtkommt. Aber wie ihr helfen könnt, vielleicht mit einer kleinen Spende, das erfahrt ihr gleich nach Comrade.
1: Hallo Dor.

0: helfen. Spenden ist immer eine gute Sache. Aber man möchte natürlich auch wissen, für was oder für wen man spendet. Kennt ihr eigentlich den Tierschutzhof Notfälle Kunterbund? Auch bekannt als Gegen Haus- und Wildtiermord e.V., ein eingetragener Verein in Heinsberg-Randerath. Dort werden immer um die 30 Katzen versorgt. Katzen, die wieder gesund gepflegt werden und wieder Vertrauen zu den Menschen finden, werden dann in liebevolle Zuhause vermittelt. Die anderen finden dort einen Lebensplatz. Ja, es gibt natürlich auch Katzen, die nicht vermittelt werden können. Die finden dort einen Lebensplatz. Auf dem Außengelände leben ausrangierte Hühner aus Legebatterien, Kaninchen, Schweine, Ziegen, Schafe, Gänse und Enten. Alle Tiere hätten ohne diesen Lebenshof nicht überlebt. Der Hof selbst überlebt nur durch Spenden. Ja, auch hier hat leider die Spendenfreudigkeit der Menschen durch die allgemeinen schlechten Wirtschaftslage verständlicherweise nachgelassen. Jeder hat seine eigenen Sorgen. Trotzdem sind bei den Notfällen Kunterbund weiterhin viele hungrige Mäuler zu stopfen und die Tierarztkosten sind auch nicht gerade so ohne. Weil viele Tiere echte Notfälle sind. Mit anderen Worten, die Tiere werden immer mehr, weil selbst das Tierheim oft die Aufnahme von Tieren ablehnt, die bei Gabi Hesterkamp und Thomas Braukmann dann aber doch ein warmes Plätzchen finden und das Geld wird dann auch immer knapper. Es wäre ein Segen, wenn dort die Sorgen etwas gemildert werden würden. Außerdem ist zu bedenken, dass diese Arbeit, die dort geleistet wird, nicht nötig wäre, wenn jeder gut für seine eigenen Tiere sorgen würde. Wie jedes Jahr findet auch bei den Notfällen ein Sommerfest statt und zwar am 20.06. dessen Erlös zu 100% für die Tiere verwendet wird. In diesem Jahr soll dieses Sommerfest zu einem besonderen werden. Zum einen besteht der Verein jetzt 15 Jahre und die Betreiberin Gabi Hesterkamp wird 60. Könnt ihr euch vorstellen, etwas zu spenden? Dann könnt ihr das gerne machen. Und zwar könnt ihr das machen über die Webseite gegen-haus-und-wildtiermord.de. Dort findet ihr alles Weitere. Ihr könnt ganz einfach dort auch über PayPal spenden. Und da es ein eingetragener Verein ist, gibt es ab einer gewissen Spende auch eine Quittung.
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Afrojack und David Guetta featuring Sia und Awake Tonight. Ja, gleich haben wir es geschafft. Die erste Stunde mit Yannick David am Donnerstagnachmittag ist rum. Denn hören wir uns gleich wieder kurz nach 15 Uhr.

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1: Mit Michael Daub. In der Pflegeversicherung stehen spürbare Einschnitte bevor. Erste Punkte aus dem Reformvorschlag von Gesundheitsministerin Warken sind nun bekannt. Für Heimbewohner sollen Zuschüsse bei längerer Aufenthaltsdauer später greifen. Außerdem soll der Pflegebeitrag für Menschen ohne Kinder um 0,1 Prozentpunkte steigen. Auch Minijobber sollen künftig einen Pflegebeitrag zahlen. Bei der Einstufung in einen Pflegegrad sind zudem höhere Hürden geplant. Nach dem Scheitern der deutschen Bewerbung für den UN-Sicherheitsrat wird über den außenpolitischen Kurs diskutiert. SPD-Außenpolitiker Ahmetovic fordert, die Haltung gegenüber Israel zu überdenken. Permanente Völkerrechtsverletzungen müssten klar benannt werden. Auch Parteikollegin Kadimatori verlangt von der SPD-Spitze eine klare Positionierung. Viele Menschen in Deutschland können offenbar wieder weniger sparen. Die DZ-Bank rechnet damit, dass die Sparquote in diesem Jahr auf 10,2% sinkt. Auch das Geldvermögen der privaten Haushalte wächst langsamer als zuletzt. Als Gründe nennen Experten höhere Kosten für Energie, Tanken und den Alltag insgesamt. Durch den Iran-Konflikt dürfte das Leben vorerst teuer bleiben. Australische Laubenvögel in Städten dekorieren ihre Balzplätze besonders häufig mit menschlichem Müll. Das zeigt eine Studie der University of Exeter. Demnach sammeln Stadtvögel deutlich mehr Abfall als ihre Artgenossen auf dem Land. Besonders beliebt sind grüne Glassplitter oder rote Drähte. In den Nestern fanden sich aber auch Handschellen und Arzneifläschchen. Soweit die Meldungen.
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1: Heute ist es wechselnd bis stark bewölkt. Von Westen her gibt es Schauer und kräftige Gewitter. Im Südwesten regnerisch, in Süd- und Südostbayern und in der Lausitz bis zum Nachmittag auch heiter und trocken. Dazu 16 Grad in der Eifel bis 26 Grad am Inn.
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Donnerstagnachmittag hat doch was, denn jetzt können wir uns ganz langsam Richtung Wochenende bewegen. Ja, eigentlich ist es ja ganz schön. Dann können wir uns richtig freuen, denn der Arbeitstag ist ja eigentlich heute auch schon so gut wie rum. Naja, ein paar Stunden hat der eine oder andere noch oder vielleicht die eine oder andere Nachtschicht. Naja, ist nicht so tragisch. Auch diese Zeit geht rum. 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Ihr habt ja gehört, mein Name ist Yannick David und ich freue mich auf euch auf die nächste Stunde. Jede Menge tolle Musik, The Gypsy Kings, Republica, Tom Wills, The Jay Giles Band, Lenny und. Aber wir starten in diese Stunde mit Chris Knotts und Never Letting Go.

das erinnert an Urlaub, an Sonne, am Meer, an Party, an Paella oder. Man könnte ja so viel daran denken, wenn solche Musik läuft.

Republica, ready to go. Wieder ein Sound aus den 90ern. Wie sieht es eigentlich bei euch aus? Seid ihr richtig erfolgreich? Macht ihr richtig Karriere? Und könnt ihr dann noch leben? Oder ändert sich das gerade bei euch ein bisschen? Denn doch die Vorstellung davon, was gute Arbeit eigentlich ausmacht, verändert sich ganz langsam. Mehr dazu gibt es gleich nach Tom Wills und Midnight Moves. We'll be right back.

0: Midnight. Cooler Groove für den Nachmittag, Tom Wheels und Midnight Moves. Ja, Midnight haben wir ja noch nicht, wir haben ja erst Nachmittag. Ja, wie sieht's bei euch aus? Habt ihr Karriere gemacht? Seid ihr zufrieden, dass ihr so erfolgreich seid? Und könnt ihr dann noch leben oder verändert sich das bei euch? Ich kann euch sagen, ich habe Karriere als Discjockey gemacht. Das war Ende der 80er bis weit in die 2000er rein. Naja, und heute stehe ich hier vor euch im Studio als Moderator von Novum FM. Aber lange galt, Erfolg im Job heißt vor allem Karriere machen. Doch die Vorstellung davon, was Gute eigentlich ausmacht, verändern sich langsam, aber sicher. Mike Wirth hat sich für euch mal informiert.
1: Die Arbeitswelt verändert sich spürbar. Immer mehr Beschäftigte stellen klassische Laufbahnen in Frage und wünschen sich flexiblere Arbeitsmodelle, bestätigt Verena Menne vom Personaldienstleister Randstad.
2: 63% der Beschäftigten in Deutschland halten den traditionellen Karrierepfad nicht mehr für zeitgemäß. Das zeigt das aktuelle Randstad-Arbeitsbarometer. Gleichzeitig haben 39% keine konkreten Karriereziele für die kommenden 5 Jahre. Das heißt, für viele steht nicht mehr automatisch der nächste Titel im Vordergrund. Stattdessen rückt die Frage in den Mittelpunkt, wie gut passt bei der Arbeit zu meinem eigenen Leben?
1: Das heißt nicht automatisch, dass die klassische Karriere für viele kein Ziel mehr ist. Aber sie verliert ein bisschen an Strahlkraft. Der Aufstieg im Unternehmen wird immer mehr abgelöst vom Wunsch nach individuellen Wegen, auch außerhalb der bekannten Hierarchien.
2: Das Arbeitsbarometer zeigt, 63% sagen, eine gute Balance zwischen Beruf und Privatleben sei wichtig oder sehr wichtig. 10% der Beschäftigten würden sich im Idealfall selbstständig machen. Andere wünschen sich mehrere berufliche Standbeine oder mehr Freiraum in ihrer Tätigkeit.
1: Auch wenn über 50% der Deutschen immer noch Vollzeit arbeiten, wird der Wunsch nach reduzierter Arbeitszeit oder flexibler Teilzeit immer größer. Das fordert natürlich auch die Unternehmen heraus.
2: Flexibilität kann vieles bedeuten, freie Zeiteinteilung, Wahl des Arbeitsortes oder größere Eigenverantwortung. Gleichzeitig müssen betriebliche Anforderungen erfüllt werden. Entscheidend ist hier, miteinander zu reden und das Verständnis für verschiedene Lebensphasen und Bedürfnisse zu haben. Wer hier offen bleibt, bleibt auch als Arbeitgeber attraktiv.
0: Der klassische Karriereweg verliert an Bedeutung, während individuelle Lebensmodelle und flexible Arbeitsformen immer stärker in den Mittelpunkt rücken. Mehr Infos findet ihr wie immer im Netz unter randstad.de.

Lainey. If this the last time. Ja, last time könnte ich auch sagen. Nein, habe ich noch nicht. Keine Angst. Leichter Regen bis mittlerer Regen in Wassenberg bei 17 Grad. Das heißt also, wir schauen gleich nochmal auf die Wettersituation in Wassenberg. Aber vorher gibt es noch Disco Stallion in the morning time. Naja, wir haben nachmittags, aber morning time passt ja auch irgendwie.

0: So lässt es sich doch den Nachmittag grooven. Disco Stallion in the Morning Time.
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0: Ja, leichter bis mittlerer Regen in Wassenberg bei 17 Grad. Heute Abend bleiben der Himmel mit Wolken bedeckt und bei 16 Grad. In der Nacht ziehen Wolkenfelder durch und die Temperatur liegt nur noch auf 13 Grad. Morgen im Wassenberger Ländle starten wir gebietsweise wolkig, kann sich aber auch hier und da die Sonne durchsetzen mit 13 Grad. Im Laufe des Tages kommt es auch wie heute immer wieder zu Regenschauern bei Höchsttemperaturen bis zu 18 Grad. Abends und in der Nacht gibt es denn nur selten Lücken in der Wolkendecke und die Temperaturen liegen dann so zwischen 14 und 17 Grad.

Der Remix stammt von Purple Disco Machine. Das sind Jack Jones featuring Ollie Alexander. Den kennen wir ja von Years and Years. Und letztes Jahr hat er sein eigenes Album ohne Years and Years rausgebracht. Eigentlich auch nicht schlecht. Aber ich fand eigentlich den Sound von Years and Years echt top.

Peter Andre, Mysterious Girl. Kennt ihr das eigentlich auch? Die Grillsaison ist im vollen Gange, auch wenn wir heute schlechtes Wetter in Wassenberg haben. Aber man kann ja hier und da grillen. Zum Beispiel unter einem Schirm oder unter einem Pavillon oder. Man kann ja auch im Trockenen grillen. Aber es ist ja wirklich alles teuer geworden. Und so ein richtiger Grillabend, der wird richtig teuer. Wie man das anders machen kann und vielleicht noch sparen kann, das gibt es gleich nach Zane und Die For Me.

0: Grillen, das ist das Schönste, was es eigentlich gibt. Und dabei spielt es eigentlich keine Rolle, ob wir es im Garten tun, zu Hause in der Wohnung, es gibt ja tolle Elektrogrills, oder auf dem Balkon oder auf der Terrasse. Ja, Grillen auf dem Balkon ist tatsächlich erlaubt, auch mit einem Holzkohlegrill, solange man es nicht jeden Tag macht. Nur mal so zur kleinen Information. Die Grillsaison ist im vollen Gange, Problem nur, die Lebensmittel werden immer teurer und gerade der Einkauf für einen entspannten Grillabend geht mächtig ins Geld. Kein Wunder, schließlich ziehen Gemüse und auch Fleischpreise gerade ganz schön an. Viele achten deshalb jetzt noch genauer aufs Budget. Laut aktuellen Umfragen sagen inzwischen mehr als 60% der Menschen, dass sie beim Einkaufen bewusst sparen wollen. Wie man trotzdem entspannt, lecker und günstig grillen kann, ohne unnötig Lebensmittel zu verschwenden und wie man sich dabei sogar noch Vorräte bequem nach Hause liefern lassen kann, weiß Mario Hartwig.
1: Lecker grillen und dafür nachhaltig einkaufen, ohne dabei direkt das eigene Budget zu sprengen oder hinterher viel wegzuschmeißen, ist eigentlich ganz einfach, sagt Katharina Hauke von Too Good To Go Deutschland.
2: Schon kleine Dinge helfen da enorm. Beim Einkaufen konkret planen, Fleisch und andere empfindliche Produkte immer gut gekühlt transportieren, zum Beispiel mit Kühltasche oder Kühlakku, und Reste direkt nach dem Grillen sauber verpacken. Viele Lebensmittel lassen sich am nächsten Tag noch super weiterverwenden, etwa für Salate, Wraps oder Sandwiches.
1: Clever sparen kann man außerdem bei Beilagen, Soßen, Dips und Co.
2: Und zwar indem man mit uns ganz einfach Lebensmittel rettet. Zum Beispiel mit unseren bekannten Überraschungstüten oder mit der Lieferoption. Die gibt es mittlerweile seit fast 2 Jahren und dabei werden Lebensmittel gerettet, die etwa wegen Saisonwechseln, Verpackungsanpassungen oder eines nahenden Mindesthaltbarkeitsdatums nicht mehr regulär verkauft werden. Diese Produkte bieten wir dann stark reduziert online an und sie werden direkt nach Hause geliefert.
1: So lässt sich nicht nur prima Geld sparen und Lebensmittel retten, sondern auch ein kleiner Vorrat anlegen. Und das günstig, bequem und nachhaltig.
2: Ganz einfach über die Too Good To Go App. Dort gibt es einen eigenen Bereich namens Lieferung. Man sucht sich ein passendes Paket aus, bestellt es direkt in der App und wenige Tage später kommt es dann zu einem nach Hause.
0: Also ich würde mal sagen, packt eure Kühltasche, Leckereien besorgen und den Grill anwerfen und vielleicht vorher noch kurz durch die Too Good To Go App scrollen, denn dort gibt es nämlich Snacks, Soßen und Co. günstiger und ganz nebenbei werden auch noch Lebensmittel gerettet. Ein kleiner Tipp, ich mache das auch und ich muss sagen, bis jetzt bin ich noch nie enttäuscht worden.

Silver und Forever in Love. Wieder ein Titel, der schon ein bisschen älter ist. Und das war es mit Yannick David in den Nachmittag für diese Woche. Wenn ihr mögt, hören wir uns nächste Woche wieder. Ich sage danke, dass ihr dabei gewesen seid. Wünsche euch noch einen schönen Nachmittag, einen schönen Abend. Morgen einen schönen Start ins Wochenende. Bis dahin, tschüss, euer Yannick.

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1: Mit Michael Daub. Die Bundesregierung plant eine große Pflegereform und jetzt sind erste Inhalte aus dem Entwurf von Gesundheitsministerin Wagen bekannt geworden. Laut Medieninformationen soll der Pflegebeitrag für kinderlose Menschen um 0,1 Prozentpunkte steigen. Außerdem soll es künftig schwieriger werden, in einen Pflegegrad eingestuft zu werden. Auch Beschäftigte in Minijobs sollen in Zukunft in die Pflegeversicherung einzahlen. Die deutsche Bewerbung für einen Sitz im UN-Sicherheitsrat ist gescheitert. Für die Regierung von Kanzler Merz ist das ein deutlicher Rückschlag. Vom Koalitionspartner SPD kommen nun Forderungen, Völkerrechtsbrüche klarer zu benennen. Kritiker sehen einen Grund für die Niederlage im außenpolitischen Kurs der Bundesregierung, etwa im Gaza-Krieg oder beim Angriff der USA und Israels auf den Iran. Viele Menschen nehmen Nahrungsergänzungsmittel, obwohl sie diese oft gar nicht brauchen. Darauf hat Professor Dr. Tawab bei einem Fortbildungskongress in Südtirol hingewiesen. Immer mehr Werbung vermittle den Eindruck, man sei unterversorgt. Außerdem glaubten viele, Nahrungsergänzungsmittel wirkten wie Arzneimittel. Tawab empfiehlt deshalb, sich in der Apotheke beraten zu lassen. Naturreisen in Deutschland werden immer beliebter. Das zeigt eine Untersuchung des Reiseportals Airbnb zu den gefragtesten Reisezielen außerhalb größerer Städte. In die Top 15 schafften es gleich 4 Regionen am Bodensee. Auch Nord- und Ostsee sind mehrfach vertreten, ebenso das Allgäu und die Zugspitzregion. Soweit die Meldungen.
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1: In der Nacht im Südosten längere Regenfälle, an den Alpen regnet es kräftig. Oberhalb von 2000 Metern können auch mal ein paar Flocken dabei sein. Im Südwesten und an der Nordsee Schauer und Gewitter. Ansonsten klingen die Regenfälle langsam ab und es lockert auf, 14 bis 6 Grad. Freitag wechselhaft mit einem Sonne-Wolken-Mix, vereinzelten Schauern und kurzen Gewittern, vor allem im Norden, 16 bis 22 Grad.
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1: Mit Michael Daub. Gegen den Kreisverband des Deutschen Roten Kreuzes in Heinsberg ermittelt die Staatsanwaltschaft Mönchengladbach. Es besteht der Verdacht, dass im Bereich der Krankenfahrdienste Sozialversicherungsbeiträge nicht ordnungsgemäß abgeführt wurden. Bereits im Januar hatten Zollfahnder die Geschäftsräume durchsucht und Unterlagen sichergestellt. Das DRK kooperiert nach eigenen Angaben mit den Behörden. Auswirkungen auf den laufenden Betrieb gäbe es derzeit nicht. Auf der A46 bei Erkelenz Ost sind am Dienstagabend zwei Autos zusammengestoßen. Beide Fahrzeuge kamen von der Fahrbahn ab und blieben in einer Böschung stehen. Die Unfallursache war zunächst unklar, ebenso mögliche Verletzungen. Die rechte Fahrspur in Richtung Heinsberg wurde gesperrt, der Verkehr an der Unfallstelle vorbeigeleitet. Autofahrer mussten mit Behinderungen rechnen. Weitere Informationen sollen nach Abschluss der Ermittlungen folgen. Bei einem Küchenbrand in einem Wohnhaus in Wassenberg sind am Dienstagnachmittag zwei Bewohner rechtzeitig ins Freie gelangt. Das Feuer war gegen 14 Uhr in einem Anbau an der Zollstraße ausgebrochen. Die Feuerwehr brachte den Brand schnell unter Kontrolle. Ob Personen verletzt wurden, war zunächst unklar. Zur Brandursache und zur Höhe des Sachschadens lagen zunächst keine Angaben vor. Die Ermittlungen dauern an. Soweit die Meldungen.
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1: Bei uns in der Region gibt es in der Nacht viele Wolken, teilweise auch Schauerwetter, hier und da Gewitter, 15 bis 10 Grad. Tagsüber dann viele Wolken, bedeckter Himmel, Schauer und Gewitter, teilweise mit Starkregen, mit Sturmböen und mit Hagel. Das Ganze bei Werten um 18 Grad.
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1: Mit Michael Daub. Die Bundesregierung plant eine große Pflegereform und jetzt sind erste Inhalte aus dem Entwurf von Gesundheitsministerin Wagen bekannt geworden. Laut Medieninformationen soll der Pflegebeitrag für kinderlose Menschen um 0,1 Prozentpunkte steigen. Außerdem soll es künftig schwieriger werden, in einen Pflegegrad eingestuft zu werden. Auch Beschäftigte in Minijobs sollen in Zukunft in die Pflegeversicherung einzahlen. Die deutsche Bewerbung für einen Sitz im UN-Sicherheitsrat ist gescheitert. Für die Regierung von Kanzler Merz ist das ein deutlicher Rückschlag. Vom Koalitionspartner SPD kommen nun Forderungen, Völkerrechtsbrüche klarer zu benennen. Kritiker sehen einen Grund für die Niederlage im außenpolitischen Kurs der Bundesregierung, etwa im Gaza-Krieg oder beim Angriff der USA und Israels auf den Iran. Viele Menschen nehmen Nahrungsergänzungsmittel, obwohl sie diese oft gar nicht brauchen. Darauf hat Professor Dr. Tawab bei einem Fortbildungskongress in Südtirol hingewiesen. Immer mehr Werbung vermittle den Eindruck, man sei unterversorgt. Außerdem glaubten viele, Nahrungsergänzungsmittel wirkten wie Arzneimittel. Tawab empfiehlt deshalb, sich in der Apotheke beraten zu lassen. Naturreisen in Deutschland werden immer beliebter. Das zeigt eine Untersuchung des Reiseportals Airbnb zu den gefragtesten Reisezielen außerhalb größerer Städte. In die Top 15 schafften es gleich 4 Regionen am Bodensee. Auch Nord- und Ostsee sind mehrfach vertreten, ebenso das Allgäu und die Zugspitzregion. Soweit die Meldungen.
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1: In der Nacht im Südosten längere Regenfälle, an den Alpen regnet es kräftig. Oberhalb von 2000 Metern können auch mal ein paar Flocken dabei sein. Im Südwesten und an der Nordsee Schauer und Gewitter. Ansonsten klingen die Regenfälle langsam ab und es lockert auf, 14 bis 6 Grad. Freitag wechselhaft mit einem Sonne-Wolken-Mix, vereinzelten Schauern und kurzen Gewittern, vor allem im Norden, 16 bis 22 Grad.
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1: Mit Michael Daub. In der Pflegeversicherung stehen spürbare Einschnitte bevor. Erste Punkte aus dem Reformvorschlag von Gesundheitsministerin Warken sind nun bekannt. Für Heimbewohner sollen Zuschüsse bei längerer Aufenthaltsdauer später greifen. Außerdem soll der Pflegebeitrag für Menschen ohne Kinder um 0,1 Prozentpunkte steigen. Auch Minijobber sollen künftig einen Pflegebeitrag zahlen. Bei der Einstufung in einen Pflegegrad sind zudem höhere Hürden geplant. Nach dem Scheitern der deutschen Bewerbung für den UN-Sicherheitsrat wird über den außenpolitischen Kurs diskutiert. SPD-Außenpolitiker Achmetowitsch fordert, die Haltung gegenüber Israel zu überdenken. Permanente Völkerrechtsverletzungen müssten klar benannt werden. Auch Parteikollegin Kadimatori verlangt von der SPD-Spitze eine klare Positionierung. Viele Menschen in Deutschland können offenbar wieder weniger sparen. Die DZ-Bank rechnet damit, dass die Sparquote in diesem Jahr auf 10,2% sinkt. Auch das Geldvermögen der privaten Haushalte wächst langsamer als zuletzt. Als Gründe nennen Experten höhere Kosten für Energie, Tanken und den Alltag insgesamt. Durch den Iran-Konflikt dürfte das Leben vorerst teuer bleiben. Australische Laubenvögel in Städten dekorieren ihre Balzplätze besonders häufig mit menschlichem Müll. Das zeigt eine Studie der University of Exeter. Demnach sammeln Stadtvögel deutlich mehr Abfall als ihre Artgenossen auf dem Land. Besonders beliebt sind grüne Glassplitter oder rote Drähte. In den Nestern fanden sich aber auch Handschellen und Arzneifläschchen. Soweit die Meldungen.
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1: In der Nacht im Südosten längere Regenfälle, an den Alpen regnet es kräftig. Oberhalb von 2000 Metern können auch mal ein paar Flocken dabei sein. Im Südwesten und an der Nordsee Schauer und Gewitter. Ansonsten klingen die Regenfälle langsam ab und es lockert auf, 14 bis 6 Grad. Freitag wechselhaft mit einem Sonne-Wolken-Mix, vereinzelten Schauern und kurzen Gewittern, vor allem im Norden, 16 bis 22 Grad.
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4: Jawohl, jawohl, jawohl. Ich sag wieder Servus und begrüße euch zur Sendung der Sensationen, Sendung Soundchecker hier bei Novum FM in Wassenberg. Mit eurem Soundchecker geht's natürlich hier weiter in die kommenden 2 Stunden und ich habe hier Wallace Bird. Wallace Bird ist eine Berlin lebende irische Songwriterin und ist am 4.10. in Berlin zu sehen, am 8.10. in Leipzig, am 10.10. in Wien und am 11.10. in München und am 15.10. Köln, ja, da ist sie zu sehen. Jetzt kommt gleich der Song. Ach, ich weiß nicht, vielleicht sagt sie selber an.
5: Hey, it's Wallace Bird here. Ihr hört meine ganz neue Single, es heißt Hold Tight.
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1: Habe ich jetzt schon die Tourtermine durchgesagt? Ah, ich glaube schon. Da ist auch was in der Nähe von euch dabei. Zum Beispiel Wien am 10.10. Wäre doch was, oder? Okay, wir kommen jetzt zu Van Wolfen. Jawohl, Van Wolfen. Blues, Rock, Hip-Hop und mittendrin ein Typ aus Berlin, der seit Jahren die deutsche Musikszene prägt. Mickey Wolf heißt er. Der Mann hat mit Rammstein gearbeitet, für die Ärzte gespielt und selbst ZZ Top-Legende Bill Gibbons war begeistert von ihm. Mal schauen, ob wir es auch sind. Hier ist er mit Ich glaube.

0: Ja, Jay Jerome. 87 und All Jay. Jetzt habe ich es rausbekommen. Wenn man genug Übung hat, dann funktioniert es auch. Coole Musik hier mit Brush Me Like a Horse. Könnt ihr euch merken und bei eurem Gemüsehändler bestellen, wenn er denn euch das liefern kann. Okay, und jetzt kommen wir wieder zu unserer altbeliebten Runde Soundchecker Rock and Music History. Austin, hau rein hier.
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Und jetzt gibt es hier den ganz besonderen Gänsehautmoment. Manchmal reicht eine Stimme und sofort ist wieder dieses Gefühl da. Spätes 90er Radio, Sonnenuntergang auf der Autobahn, irgendwo zwischen Soul, Pop und ganz viel Wärme. Genau dafür standen Lighthouse Family. Hinter dem Duo steckten Sänger Tunde Bajewu und Musiker und Produzent Paul Tucker, kennengelernt Anfang der 90er in Newcastle. Der eine jobbte in Bars und sang nebenbei, der andere bastelte an Sounds und zusammen schufen sie diesen unverwechselbar weichen, fast schwebenden Stil, der Songs wie High, Lifted oder später Run groß gemacht hat. Ihr Debüt Ocean Drive verkaufte sich millionenfach und machte Lighthouse Family zu einer der erfolgreichsten britischen Pop-Soul-Bands der Dekade. 2001 kam dann ein Song, der musikalisch eigentlich zwei Welten verbindet. I Wish I Knew How It Would Feel To Be Free One kombiniert einen echten Bürgerrechtsklassiker, bekannt geworden durch Nina Simon, mit U2s Hymne One. Zwei Songs über Freiheit.

Freiheit, Zusammenhalt und Hoffnung, zusammengeführt in genau diesem typischen Lighthouse-Family-Sound. Sanft, elegant und trotzdem voller Größe. Und interessant ist auch die Zeit damals. Anfang der 2000er änderte sich die Popwelt gerade komplett. Härtere Beats, R&B und Dance-Pop wurden immer dominanter. Lighthouse Family setzten dagegen noch einmal bewusst auf Wärme, echte Instrumente und große Melodien. Vielleicht funktioniert der Song deshalb bis heute so gut, weil er sich nicht nach Trend anhört, sondern nach Gefühl. In Deutschland wurde die Single ein Top-10-Hit und gerade im Radio lief sie rauf und runter. Oft genau in diesen ruhigen Abendstunden, für die sie wie gemacht klingt. Hier sind Lighthouse Family für eure Lauscher mit I wish I knew how it would feel to be free one.

0: Yes. Wieder mal ein super geiler Song hier in der Rock and Music History mit dem ultimativen geilen Austin, der ja immer so viele History-Sachen drauf hat. Wo hat er das alles her? Ich weiß es nicht. Das hat ihm der Teufel erzählt. Naja, okay. Ich erzähle euch was von Squindred. Kennt ihr ja, Squindred zeigen jetzt mit Broke, dass harte Sounds und echte Emotionen perfekt zusammenpassen. Druckvolle Riffs, jede Menge Energie und trotzdem geht's um diese Momente, in denen einfach alles zu viel wird. Hier ist der neue Song vom Album You Got This von Squindred, Broke.
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5: Yes, yes, yes. Alright, alright, yeah. Und jetzt unser Soundchecker-Tipp der Stunde. Jesse Roper mit der Daisy Wake-Up EP habe ich hier drin. Der Typ aus Kanada zeigt mal wieder, wie cool moderner Blues klingen kann. Mit fetten Gitarrenriffs, Indie-Vibes und ordentlich Punk-Energie. Und das kommt nicht von ungefähr. Jesse Roper stand schon mit Größen wie Bess Hart, Broker T, Jones auf der Bühne. Jetzt reinhören hier, lausche auf. Hier kommt der Song Daisy Wake Up von der EP, also der Song. Und so heißt auch, glaube ich, die EP. Genau. Und danach, weil es ist ja der Soundchecker-Tipp der Stunde, kommt danach I Love You Man. Und da wird es dann richtig persönlich.

0: Ziemlich persönlicher Song von Jesse Roper. Soundchecker-Tipp der Stunde mit dem Song I Love You Man. Der Song ist wie eine laute Umarmung für Menschen, die immer da sind. Beste Freunde eben, Wegbegleiter, echte Typen eben. Mit seinem rauen Bluesrock-Sound bringt Jesse Roper genau dieses Gefühl rüber. Ganz ehrlich, direkt und voller Energie. Ja, Jesse Roper, unser Soundchecker-Tipp der Stunde. Jetzt kommen wir zu Eric Grönwall. Grönwall kennt ihr bestimmt. Er ist, hat eine markante Stimme, Rockstimme, und ist jetzt mit neuem Futter unterwegs. Für alle, die Rockfans sind, Hardrock-Fans sind, Eric Grönwald mit seinem Album Bad Bones, der Titelsong kracht jetzt wirklich hier rein, kracht nach vorne mit voller Energie und Emotionen. Und genau darüber wollen wir jetzt sprechen. Hallo Eric, erzähl mal, ich will was hören über den Song von deinem neuen Album hier.
1: Hey, this is Eric Grönwall and you're listening to my new single Bad Bones. 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Mom and Dad made some bad bones, baby, let's go!

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2: Jawohl, dann schrubben wir mal weiter eure Lauscherchen mit Front Row, die fünfte Single aus Brockhoffs Debütalbum Easy Peeler. Brockhoff kennt ihr wahrscheinlich, kennt ihr? Und habt ihr schon mal Lampenfieber gehabt? Und genau darum geht's in ihrer neuen Single Front Row, ein sanfter Pop-Rock-Track zwischen Herzklopfen, Bühne und der Angst, plötzlich genau diese Person im Publikum zu sehen, über die der Song eigentlich geht, inspiriert von Hannah Montana und Camp Rock und trotzdem total echt und unnahbar. Hier ist Brockhoff mit Front Row.

Das war Father John Misty, The Pay Off. Ja, da hat er wieder mal einen rausgehauen, dieser Father John Misty. Manchmal muss ich es öfter sagen, weil der auf der Rücksitzbank, der weiß immer nicht, was ich da erzählt habe. Deswegen erzähle ich manches doppelt. Fragt immer nach hier beim Fahrer, was das jetzt war hier, was für ein Song. Ja, also zuhören. Ist übrigens ein Werbespot auf Dauerschleife, The Pay Off, und startet mit schmierigen Verkäufersprüchen. Ja, wenn ihr gerade reingehört habt, werdet ihr es bemerkt haben. Kippt aber dann ganz schnell in dieses typisch düstere Tillmann-Gefühl zwischen Sarkasmus und kompletter Hoffnungslosigkeit. Mann, ist das ein geiler Song gewesen.

Ja, auf drei verschiedenen Radiosendern zu hören, über diese Soundchecker Radioshow in Berlin, in Wassenberg und in Nürnberg. Und Nürnberg Rockin' Radio sendet auch in Süddeutschland durch die Gegend, also München, ja, rund um den Wendelstein. Da könnt ihr auch alle die Sendung Soundchecker hören. Ja, und jetzt hier eben in auf diesem Äther, in dieser Show geht es natürlich weiter mit Chinsu. Da hört ihr gleich einen Song. Vierte und erste Album seit 17 Jahren ist draußen, nennt sich WOWA. Die belgischen Indie-Rocker Chinsu melden sich damit eben zurück und haben hier den Song Forever. Der klingt genauso groß, düster und intensiv, wie man so von ihnen kennt. Wenn ihr die Band schon mal gekannt oder gehört habt, dann wisst ihr das. Zwischen treibenden Beats und ganz viel Drama baut sich der Song immer wieder auf und zieht auch komplett rein. Hier sind Chinsu mit dem Song Forever.

0: Oh, das sind ja geile Drums hier zum Schluss von Chinzu Forever. Jetzt kommen wir zu GLU oder GLU oder GLU, wie ihr auch wollt. Featuring L.A. Lily James haben wir jetzt gleich. Queen of the Stone Age Bassist Michael Schumann zeigt mit seinem Solo-Projekt hier GLU, ja, deswegen ja, heißt es so, mal wieder eine ganz andere Seite. Ja, das werden wir gleich sehen. Und bekommt jetzt Unterstützung von der Schauspielerin eben hier, Lily James. Zusammen klingt das Ganze dann nach lässigen Indie-Rock mit ordentlichen Atmosphäre. Oh, werden wir gleich merken. Oder es ist eine ziemlich coole Mischung aus Kino-Vibes und Band-Energie. Ihr könnt es euch selber raussuchen. Hier ist der Song, na, wie heißt denn Forever? Ich habe es, glaube ich, schon erwähnt. Nee, Forever war ja vorhin Chinzu. Der heißt jetzt Glue. Hätte ich auch gleich wissen müssen hier, oder? Hier ist die Sendung Soundchecker. Direkt in eure Lauscher rein, ja? Dreht die Boxen auf oder eure Kopfhörer. Das muss jetzt sein.
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1: Ja, hier ist die Radio Show, die Radio Show deiner Sensationen hier bei Novum FM in Wassenberg. Ja, einen Song habe ich noch in dieser Stunde. Jetzt haben wir gleich Draconian mit Anima. Draconian stammt aus Schweden und die liefern schon seit etlichen Jahren feinsten Gothic Doom Metal. Düster, schwer und komplett atmosphärisch wird es jetzt gleich hier abgehen. Mit ihrer neuen Single Animal gibt es den letzten Vorgeschmack aufs kommende Album, das da heißt In Some Knowledge Ruin. Und gemeinsam mit dem schwedischen Musiker Daniel Engede, wenn man es denn so aussprechen darf, geht's um die dunklen Zeiten in uns, ums Innere, Zerrissenheit und dieses Gefühl, irgendwie verloren zu sein. Dann lassen wir uns mal gehen mit dem letzten Song hier auf der Sendung Soundchecker oder in der Sendung Soundchecker. Wir machen dann gleich weiter in der nächsten Stunde hier bei Novum FM, den geilsten Sender überhaupt. Ja. Mir wird es jetzt auch schon schwummrig hier bei dieser Band.

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4: Yes, yes, yes. Willkommen in der zweiten Runde hier bei Novum FM auf 97.1 hier in Wassenberg. Mono Inc. holt sich übrigens einen neuen Sänger, eine prominente Unterstützung. Mono Inc. kennt ihr bestimmt. Und zwar kommt die Unterstützung aus Dänemark. Die Rede ist von Jesper Binzer, die markante Stimme von D.A.D. Diese trifft hier auf düsteren atmosphärischen Sound, quasi von diesem Hamburger Rocker. Das Ergebnis klingt jetzt gleich kraftvoll, hymnisch und gleichzeitig ziemlich emotional. Mit genau dieser Mischung aus Melancholie und Energie, für die beide Acts seit Jahren gefeiert werden. Zwei starke Stimmen hört ihr gleich, die jede Menge Atmosphäre und ein Song, der sofort im Kopfbilder erzeugt. Hier sind Mono Inc. featuring Jesper Binzer mit dem Song Grow or Pay.

Laika kommen aus Füssen in Bayern. Die gehören zu diesen Bands, die man vor allem live erlebt haben muss. Und das könnt ihr tun am 4.7. in Eichstätt am Altstadtfest. Das ist eine sechsköpfige Formation. Sie mischen psychedeligen Rock mit Indie-Sounds und lateinamerikanischen Einflüsse einfach zusammen. Haben diesen intensiven Stil, den ihr gerade auch gehört habt. Okay, jetzt kommen wir wieder zu Rock and Music History mit unserem Austin. Austin, das ist eine KI, habe ich genutzt. Ne? Da kann man auch viel selber so Content erzeugen und ich finde es richtig cool, auch die Stimme von Austin. Deswegen ist er jetzt wieder dabei mit Rock and Music History und aus gegebenen Anlass ein Song. Ja, ich weiß nicht, ob ich jetzt gleich rausfliege, schmeißt die Redaktion mich raus, weil ich gerade den Song spiele, der ja verboten wurde auf der Erlangener Bergkirchweih. Ich spiele es einfach, aber diesmal in einer super Mischung mit Culture Candela und eben der Spider Murphy Gang. Hier ist wirklich ein Skandal.

0: 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Mal sehen, ob ihr die Nummer kennt. 1981, München. Die neue deutsche Welle rollt durchs Land. Und plötzlich kommt eine Band aus Bayern mit einem Song, der gleichzeitig Rock'n'Roll, Frechheit und Gesellschaftssatire ist. Spider Murphy Gang. Mit Skandal im Sperrbezirk, geschrieben von Frontmann Günther Siege, landet die Band im September 1981 ihren größten Coup. Der Song erscheint auf dem Album Deutsche Vita, das später ebenfalls Platz 1 erreicht. Die Single selbst verkauft sich über 750.000 Mal. Bis heute der einzige Nummer 1-Hit der Band in Deutschland. Das eigentlich Geniale. Der Song erzählt von Rosi, einer Dame mit eigener Telefonnummer. 132 16 8. Mitten in einer Zeit, in der Telefonsex und Rotlichtthemen im Radio noch echte Provokation waren. In Bayern weigerten sich einige Sender anfangs sogar, den Titel zu spielen. Genau das machte ihn nur noch größer. Anfang 1982 stand Skandal im Sperrbezirk wochenlang ganz oben in den Charts. Eine schöne Studiogeschichte dazu. Das markante Synthesizer-Riff wurde laut Band vom Sound von The Who, Won't Get Fooled Again, inspiriert. Gespielt auf einem damals futuristischen Moog Liberation. Und damit zurück in eine Zeit, als Dialekte plötzlich charttauglich wurden. Hier ist die Spider-Murphy-Gang, exklusiv zusammen mit Culture Candela im Special Mashup für eure Lauscher. Mit dem Hammer und dem Skandal im Sperrbezirk.
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1: Spezielle Mashup-Version von Spider-Murphy Gang und Culture Candela. Mal schauen, ob ich dann jetzt irgendwann mal gefeuert werde, hier aus dem Studio rausgeschmissen werde, weil ich ja diesen Song gespielt habe. Der wurde ja verboten von irgendeiner Politikerin da in Erlangen. Aber was soll's, ich glaube, ich habe trotzdem ein paar DJs trotzdem gespielt, weil der kommt ja gut an. In der Version noch besser, ja. Wenn ich als Discjockey unterwegs bin, dann spiele ich den auch öfters mal. Und ich werde es mir nicht nehmen lassen, zumindest diesen hier zu spielen. Okay, jetzt meldet sich hier Lücke Lee zurück, ja. Und das klingt größer, düsterer und gleichzeitig verletzlicher denn je, ja, weil sie sich da zurückmeldet. Mit der neuen Single Lucky Again gibt die Schwedin einen ersten Vorgeschmack auf ihr sechstes Studioalbum, das da heißt The After Party. Ein Mix aus opulenten Streichern, großen Emotionen und mit diesem ganz besonderen melancholischen Dance-Sound. Ja, ich bin gespannt. Den bekommt nur wirklich sie hin. Der Song fühlt sich an wie der Moment einer langen Nacht. Alles ist still und ein bisschen kaputt, aber irgendwie auch voller Hoffnung. Hier ist Lucky Lee mit dem Song Lucky Again in der Sendung Soundchecker. Wir checken den Sound zusammen. Jawohl.

Ja, wenn er so singen könnte, genauso wie der nächste Act hier für eure Lauscherchen. Exilia sind aus Mailand zurück und zwar mit ordentlicher Wucht. Auf dem neuen Album Anti-Gravity zeigen die Alternative Metaller, dass sie auch nach all den Jahren immer noch weitergehen. Ja, und ihren neuen Sound quasi, den Neudenken. Klar, die harten Riffs und die energiegeladenen Beats und die markante Stimme von Mascha sind immer noch da. Diesmal aber kombiniert mit mehr Melodie-Synthesizern und einer noch emotionaleren Atmosphäre. Hier ist der Song You'll Never Know von Exilia. 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

0: 12.07. Hamburg im Molotow, 16.07. in Berlin im Mikropol, am 22.07.2026 in München in Strom. Was geht da ab? Sag mal was, Alex.
1: Hey, this is Alex from Culture Wars. We hope to see you all soon, because we are headed on tour to Europe this summer. Tickets on sale now, don't miss out.
0: Genau, das waren die Tourtermine von Culture Wars. Und jetzt habe ich hier gleich Culture Wars im Player mit dem Song Tokyo. Culture Wars gehören zu diesen Bands, bei denen man nach ein paar Sekunden merkt, dass da passiert gerade was. Die Jungs sind aus Texas, mischen den großen Rocksound der 90er mit modernen Indie-Vibes. Und hier in der Sendung Soundchecker hört ihr, wie gesagt, den Song Tokyo.

0: Culture Wars war das mit Tokyo. Und jetzt kommt wieder der legendäre Austin, ne? Meine super geile KI-Stimme. Diesmal mit Tito and Tarantula ist er unterwegs. Er spricht es ein bisschen anders aus, aber ist ja auch okay. Ihr erfahrt jetzt dann was Schönes von dieser geilen Band. 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
1: Gotta get back in time. Ein staubiger Wüstenclub, flirrende Hitze und eine Band, die plötzlich die ganze Welt elektrisiert. Tito und Tarantula entstehen Anfang der 90er in Los Angeles rund um Sänger und Schauspieler Tito LaRiva. LaRiva war zuvor schon in der Chicano-Punk-Szene aktiv, doch mit diesem Projekt verbindet er texanischen Wüstenrock, Blues und lateinamerikanische Einflüsse zu einem ganz eigenen Sound. Der große Moment kommt 1996 im Kultfilm From Dusk Till Dawn von Robert Rodriguez. In der legendären Titty-Twister-Szene steht die Band selbst auf der Bühne, während Salma Hayek als Vampir-Queen tanzt. Der Song After Dark wird dadurch über Nacht zum Klassiker. Düster, sexy, hypnotisch. 1997 erscheint dann das Album After Dark, das diesen staubigen, leicht gefährlichen Sound konserviert. Keine glatt gebügelte Rockproduktion, sondern Musik wie ein Roadtrip durch die Nacht. Mit offenem Fenster und dem Gefühl, dass hinter der nächsten Kurve alles passieren kann. Und genau in diese Nacht steigen wir jetzt ein. Hier sind Tito und Tarantula mit After Dark. Exklusiv nur hier für eure Lauscher beim Soundchecker. Vom Soundchecker.
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2: Ja, wir schrubben eure Lauscher durch hier in der Sendung Soundchecker. Jetzt gleich mit Blackwell Bridges und die kommen ursprünglich aus Cincinnati, aus dem Bundesstaat Ohio und wurden 2006 vom Sänger Andy Biersack gegründet. Seitdem hat sich die Band vom DIY-Projekt zur weltweit erfolgreichsten Rock- und Metal-Band entwickelt mit Gold- und Platin-Auszeichnungen, riesigen Touren und einer extrem teuren Fan-Community. Es sind Blackwells mit dem Song Cut. Übrigens featuring Lydis

das Fest. Garish, Violetta und Parisini waren das gerade. Sie gehören seit Ende der 90er zu den spannendsten Indie-Bands aus Österreich. Die Gruppe aus dem Burgenland verbindet seit Jahren melancholische Texte mit warmen Indie-Pop-Sound und viel Atmosphäre für den Song. Das Fest haben sie sich jetzt Unterstützung von Sängerin Violetta Parisini aus Wien geholt. Und ihr habt eben gerade eben das Fest gehört. Hier ist die Sendung Soundchecker mit Newcomer, Neuheiten und Ausgefallenen. Neue Musik aus Berlin kommt jetzt und diese soll angeblich direkt unter die Haut gehen. Ich habe selber noch nicht komplett reinhören können. Die Rede ist von Henning Hans in den Zonen. Er meldet sich zurück quasi nach seinem gefeierten Debüt und es kommt jetzt das nächste Album raus, das sich da nennt. Und durch die Adern singt ein Wind. Also hör mal rein in den Song In den Zonen.

0: Die Wiener Punkrocker feiern 10 Jahre Vollgas. Das war Turbobier mit radikale Bierschützerinnen. Ha, ja, muss auch geben. Schmäh und Bierkultur aus Österreich. Mit ihrem Song Radikale Bierschützerinnen liefern Marco Pogo, ja, das ist übrigens ein Zahnarzt, und seine Band wieder den perfekten Mitsing-Soundtrack für alle, die das Leben nicht zu ernst nehmen. Ja, Turbo Bier. Ich glaube, der wollte auch eine Partei mal gründen. Oder ja, war schon voll dabei, aber es hat dann leider nicht ganz gereicht.
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2: 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Check it out.
0: Genau, das Album gibt's schon. Danke für Nils hier, für Spoilern. Denn ich habe jetzt gleich was von Black Oak County. Es ist ein neuer Hardrock aus Dänemark. Habt ihr schon bemerkt, diese Band kommt aus Dänemark. Und das neue Album, habt ihr auch gerade eben gehört, von Nils, heißt Misprint. Die vier Dänen stehen seit Jahren für kompromisslosen Hardrock mit Vollgas-Live-Shows. Und diese Shows gibt es demnächst am 20.11. zum Beispiel in Bochum im Rockpalast, am 21.11. in München im Backstage, am 23.11. in Berlin im Mikropol und in Köln sind sie am 24.11. Wollt ihr da mitrocken? Dann geht da hin und hört jetzt auch den Song an, Rock'n'Roll.

Happy to be Deutsch. Farin Urlaub ist zurück. Bei ihm weiß man manchmal wirklich nie so genau, ob man jetzt wirklich lachen soll, tanzen oder erstmal kurz über den Text nachdenken soll. Dieser Song Happy to be Deutsch bringt genau diese Mischung mit eingängigem Sound, ja. Viel Energie und gleichzeitig diesen typisch kluge Augenzwinkern. Ja, dieses kluge Augenzwinkern von Farin Urlaub. Happy to be Deutsch. Ist schon länger draußen, aber ich immer dachte, in genau dieser Sendung Soundchecker muss dieser Song natürlich kommen. Und jetzt sage ich ciao, bis zum nächsten Mal. Ich wünsche euch was. So in 14 Tagen ungefähr, wenn man da nachrechnen könnte, dann wärt ihr wieder so dabei bei der Sendung Soundchecker. Mit mir gemeinsam den Sound checken. Zum Schluss hier kommen The Snuts mit Motherlands. Nach 8 Jahren auf Tour rund um die Welt schauen The Snuts jetzt wieder bewusst Richtung Heimat. Die neue Single Motherlands ist eine Liebeserklärung an ihre Wurzeln, an kleine Clubs, echte Gemeinschaft und die Menschen, die einen Ort besonders machen. Hier ist Motherlands. Ich sag ciao, bis demnächst.